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1: Ich bin Sönke Röhling. Nach dem schweren Waldbrand in der Eifel hat Kanzler Merz den Einsatzkräften gedankt. Er wurde allerdings kritisiert, dass er seinen Urlaub für den Brand nicht unterbrochen hatte. Auch vor Ort gab es jetzt Pfiffe. Davon lasse er sich aber nicht beeindrucken, sagte Merz. Er spreche mit denen, die helfen. Die Bahngewerkschaft EVG droht mit einem bundesweiten Sicherheitsstreik in allen Regionalbahnen. Der Grund? Die Bundesregierung hatte nach einem tödlichen Angriff auf einen Zugbegleiter im Februar umgehend schärfere Gesetze versprochen. Passiert ist bislang aber nichts. Während Russland weiter brutale Angriffe auf die Ukraine fliegt, ist Außenminister Wadephul nach Kiew gereist. Dort hat er weitere Millionenhilfen zugesagt. Unter anderem, damit die Ukraine Wohnungen instand setzen und vor dem Winter ihre Energieversorgung sichern kann. In Rosenheim in Bayern sind 3 Jugendliche beim Basteln mit Böllern teils schwer verletzt worden. Sie hatten Chemikalien zusammengekippt, dabei kam es zu einer heftigen Verpuffung. 2 Jugendliche erlitten Verbrennungen, einer kam in eine Spezialklinik, ein 3. Jugendlicher wurde leicht verletzt. Der FC Bayern München hat erneut den Supercup gewonnen. Der Doublesieger gewann bei Vizemeister Borussia Dortmund mit 2:1. Damit konnten die Bayern den Titel aus dem Vorjahr verteidigen. Es ist ihr insgesamt 13. Supercup-Triumph.
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2: Heute gibt es tagsüber viel Sonnenschein. Am Nachmittag sind ein paar Wolken unterwegs, vor allem Richtung Westallgäu. Die Höchstwerte erreichen um die 25 Grad. Der Radio Seefunk Wettertrend für die neue Woche. Wir steigern uns mit den Temperaturen und den Sonnenscheinstunden. Mittwoch, Donnerstag 30 Grad und mehr.
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1: Ich bin Sönke Röhling, guten Morgen. Wirtschaftswachstum und Beschäftigung sollen im Zentrum der Kabinettsklausur nächste Woche stehen. Das hat Bundeskanzler Merz der Bild am Sonntag gesagt. Außerdem fordert er, dass die beschlossenen Reformen so schnell wie möglich umgesetzt werden. Die Kabinettsklausur beginnt am Dienstag auf Schloss Neuhardenberg in Brandenburg. Italien will weiter keine Migranten aus Deutschland zurücknehmen, das hat Vizeregierungschef Salvini klargestellt. Er begründet das damit, dass deutsche Hilfsorganisationen weiterhin Flüchtlinge auf dem Mittelmeer aufnehmen, um sie nach Italien zu bringen. Innenminister Dobrindt will darüber schon bald mit seinem italienischen Amtskollegen sprechen. Die Bahngewerkschaft EVG droht mit einem bundesweiten Sicherheitsstreik in allen Regionalbahnen. Der Grund? Die Bundesregierung hatte nach einem tödlichen Angriff auf einen Zugbegleiter im Februar umgehend schärfere Gesetze versprochen. Passiert ist bislang aber nichts. An der Tankstelle ist es nach wie vor richtig teuer. Vor diesem Hintergrund macht Finanzminister Klingbeil weiter Druck, um eine Übergewinnsteuer für Ölkonzerne in der EU durchzuboxen. Er wirft den Konzernen Abzocke vor, weil die Spritpreise noch mehr gestiegen sind, als wegen der hohen Ölpreise infolge des Irankriegs eigentlich nötig wäre. In der ersten DFB-Pokalrunde hat es am Abend die erste kleine Überraschung gegeben. Drittligist Sonnenhof Groß Asbach hat Zweitligist Bielefeld im Elfmeterschießen aus dem Pokal geworfen. Beide Überraschungen blieben aus. Unter anderem hat Leipzig sich mit 6:0 gegen Trier und Hannover mit 9:1 gegen Hemelingen durchgesetzt.
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2: Heute gibt es tagsüber viel Sonnenschein. Am Nachmittag sind ein paar Wolken unterwegs, vor allem Richtung Westallgäu. Die Höchstwerte erreichen um die 25 Grad. Der Radio Seefunk Wettertrend für die neue Woche. Wir steigern uns mit den Temperaturen und den Sonnenscheinstunden. Mittwoch, Donnerstag 30 Grad und mehr.
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1: Ich bin Sönke Röhling. Guten Morgen. Wirtschaftswachstum und Beschäftigung sollen im Zentrum der Kabinettsklausur nächste Woche stehen. Das hat Bundeskanzler Merz der Bild am Sonntag gesagt. Außerdem fordert er, dass die beschlossenen Reformen so schnell wie möglich umgesetzt werden. Die Kabinettsklausur beginnt am Dienstag auf Schloss Neuhardenberg in Brandenburg. Gesundheitsminister Lindemann will die geplanten Einsparungen bei den Renten für pflegende Angehörige stoppen. In der Bild am Sonntag spricht er von einem falschen Signal. Die pflegenden Angehörigen sind in seinen Augen die Alltagshelden. Ohne sie drohe ein Kollaps des Gesundheits- und des Pflegesystems. Italien will weiter keine Migranten aus Deutschland zurücknehmen. Das hat Vizeregierungschef Salvini klargestellt. Er begründet das damit, dass deutsche Hilfsorganisationen weiterhin Flüchtlinge auf dem Mittelmeer aufnehmen, um sie nach Italien zu bringen. Innenminister Dobrindt will darüber schon bald mit seinem italienischen Amtskollegen sprechen. Der FC Bayern München hat den Franz-Beckenbauer Supercup gewonnen. In Dortmund setzte sich der Titelverteidiger mit 2:1 gegen Vizemeister BVB durch. Für die Bayern trafen Nathaniel Brown und Michael Olise. Dortmunds Anschlusstreffer schoss Fabio Silva.
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2: Heute gibt es tagsüber viel Sonnenschein. Am Nachmittag sind ein paar Wolken unterwegs, vor allem Richtung Westallgäu. Die Höchstwerte erreichen um die 25 Grad. Der Radio Seefunk Wettertrend für die neue Woche. Wir steigern uns mit den Temperaturen und den Sonnenscheinstunden. Mittwoch, Donnerstag 30 Grad und mehr.
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3: Heute gibt es tagsüber viel Sonnenschein. Am Nachmittag sind ein paar Wolken unterwegs, vor allem Richtung Westallgäu. Die Höchstwerte erreichen um die 25 Grad. Der Radio Seefunk Wettertrend für die neue Woche. Wir steigern uns mit den Temperaturen und den Sonnenscheinstunden. Mittwoch, Donnerstag 30 Grad und mehr.
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1: Ich bin Anna Löwer. Guten Morgen. Wirtschaftswachstum und Beschäftigung sollen im Zentrum der Kabinettsklausur nächste Woche stehen. Das hat Bundeskanzler Merz der Bild am Sonntag gesagt. Außerdem will er, dass die beschlossenen Reformen so schnell wie möglich umgesetzt werden und damit die Wirtschaft entlasten. Die Eisenbahngewerkschaft EVG droht der Bundesregierung mit Streiks im Regionalverkehr. EVG-Chef Burkhardt sagte der Bild, dass ein Gesetz für härtere Strafen bei Angriffen auf Zugpersonal noch dieses Jahr in den Bundestag müsse. Ansonsten werde ab Januar der Betrieb lahmgelegt. Hintergrund ist ein tödlicher Angriff auf einen Zugbegleiter Anfang dieses Jahres. Immer häufiger nutzen Betrüger gezielt zugeschnittene Phishing-Mails, um an persönliche Daten zu kommen. Davor warnen aktuell Digitalexperten. Das könnten etwa gefälschte Rechnungen mit individuellem Namen sein. Dabei kommt auch KI zum Einsatz, die dafür Infos aus dem Netz holt. Der FC Bayern hat sich den ersten Titel der neuen Saison gesichert. Im Supercup setzten sich die Bayern gegen den BVB durch. Endstand 2:1 aus Sicht der Münchner. Kommende Woche geht dann auch die Bundesliga wieder los.
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2: Heute gibt es tagsüber viel Sonnenschein. Am Nachmittag sind ein paar Wolken unterwegs, vor allem Richtung Westallgäu. Die Höchstwerte erreichen um die 25 Grad. Der Radio Seefunk Wettertrend für die neue Woche. Wir steigern uns mit den Temperaturen und den Sonnenscheinstunden. Mittwoch, Donnerstag 30 Grad und mehr.
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1: Heute gibt es tagsüber viel Sonnenschein. Am Nachmittag sind ein paar Wolken unterwegs, vor allem Richtung Westallgäu. Die Höchstwerte erreichen um die 25 Grad. Der Radio Seefunk Wettertrend für die neue Woche. Wir steigern uns mit den Temperaturen und den Sonnenscheinstunden. Mittwoch, Donnerstag 30 Grad und mehr.
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5: Ich bin Anna Löwer. Guten Morgen. Schnelle und umfassende Entlastung für die Wirtschaft. Die hat Bundeskanzler Merz in der Bild am Sonntag angekündigt. Außerdem will er, dass die beschlossenen Reformen unter anderem bei Rente und Steuern so schnell wie möglich umgesetzt werden. Bei der Kabinettsklausur kommende Woche sind das laut Merz die wichtigsten Themen. Die Bahngewerkschaft EVG fordert einen besseren Schutz für Zugpersonal vor Gewalt und droht mit Streiks. Das sagte Gewerkschaftschef Burkhardt der Bild. Sollte die Bundesregierung nicht wie versprochen bald ein solches Gesetz auf den Weg bringen, wird im Januar der Betrieb lahmgelegt. Digitalexperten warnen aktuell vor personalisierten Phishing-Mails. Cyberkriminelle versuchen immer häufiger über gezielte Ansprache die Nutzer übers Ohr zu hauen, etwa in falschen Rechnungen. Dabei kommt auch KI zum Einsatz, die sich die Infos dafür aus dem Netz holt. Erstes Pflichtspiel, erster Sieg, erster Titel. Der FC Bayern hat den Supercup gewonnen. Der Doublesieger aus München setzte sich mit 2:1 bei Vizemeister Dortmund durch. In der kommenden Woche startet dann auch wieder die Bundesliga.
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6: Heute gibt es tagsüber viel Sonnenschein. Am Nachmittag sind ein paar Wolken unterwegs, vor allem Richtung Westallgäu. Die Höchstwerte erreichen um die 25 Grad. Der Radio Seefunk Wettertrend für die neue Woche. Wir steigern uns mit den Temperaturen und den Sonnenscheinstunden. Mittwoch, Donnerstag 30 Grad und mehr.
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4: Heute gibt es tagsüber viel Sonnenschein. Am Nachmittag sind ein paar Wolken unterwegs, vor allem Richtung Westallgäu. Die Höchstwerte erreichen um die 25 Grad. Der Radio Seefunk Wettertrend für die neue Woche. Wir steigern uns mit den Temperaturen und den Sonnenscheinstunden. Mittwoch, Donnerstag 30 Grad und mehr.
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1: 23. August 1999. Texas steigen mit Summer Sun in die Charts ein. Ende der 90er ist die schottische Band Texas auf dem absoluten Höhepunkt ihres Erfolgs. Nach dem Erfolgsalbum White on Blonde wollen sie nachlegen. Doch statt eines unbeschwerten Sommerhits präsentieren sie einen Song mit einer sinnlichen, melancholischen Atmosphäre. Summer Sun klingt zwar auch irgendwie nach harmloser Sonnenscheinromantik, aber eben auch düster und geladen mit synthetischen Bässen. Für die Schlagzeilen sorgt allerdings das Musikvideo. Die Sängerin der Band, Charlene, wälzt sich darin mit einem männlichen Model in einem Bett am Strand. Die Aufnahmen sind so intim und heiß, dass einige amerikanische Fernsehsender das Video im Tagesprogramm gar nicht zeigen oder nur stark kürzen. Summer Sun stürmt im Spätsommer 1999 die europäischen Charts und läuft auf allen Radiostationen in Dauer.

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7: Ich bin Anna Löwer. Guten Morgen. Wirtschaftswachstum und Beschäftigung sollen im Zentrum der Kabinettsklausur nächste Woche stehen. Das hat Bundeskanzler Merz der Bild am Sonntag gesagt. Außerdem will er, dass die beschlossenen Reformen so schnell wie möglich umgesetzt werden und damit die Wirtschaft entlasten. Die Eisenbahngewerkschaft EVG droht der Bundesregierung mit Streiks im Regionalverkehr. EVG-Chef Burkhardt sagte der Bild, dass ein Gesetz für härtere Strafen bei Angriffen auf Zugpersonal noch dieses Jahr in den Bundestag müsse. Ansonsten werde ab Januar der Betrieb lahmgelegt. Hintergrund ist ein tödlicher Angriff auf einen Zugbegleiter Anfang dieses Jahres. Immer häufiger nutzen Betrüger gezielt zugeschnittene Phishing-Mails, um an persönliche Daten zu kommen. Davor warnen aktuell Digitalexperten. Das könnten etwa gefälschte Rechnungen mit individuellem Namen sein. Dabei kommt auch KI zum Einsatz, die dafür Infos aus dem Netz holt. Der FC Bayern hat sich den ersten Titel der neuen Saison gesichert. Im Supercup setzten sich die Bayern gegen den BVB durch. Endstand 2:1 aus Sicht der Münchner. Kommende Woche geht dann auch die Bundesliga wieder los.
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8: Heute gibt es tagsüber viel Sonnenschein. Am Nachmittag sind ein paar Wolken unterwegs, vor allem Richtung Westallgäu. Die Höchstwerte erreichen um die 25 Grad. Der Radio Seefunk Wettertrend für die neue Woche. Wir steigern uns mit den Temperaturen und den Sonnenscheinstunden. Mittwoch, Donnerstag 30 Grad und mehr.
9: Kirchplatz. Radio Seefunk am Sonntagmorgen mit Dieter Waldraff. Schön, dass Sie dabei sind. Unsere Heimat ist seit mehr als 1000 Jahren eine Region mit reichem Erbe. Zum Beispiel gibt es neben Konstanz noch weitere Orte, die eine historische Verbindung mit Päpsten haben. Außerdem geht es noch um Kapellen im Schwarzwald, eine Pilgerherberge und eine spirituelle Auszeit.

0: Radio Seefunk am Sonntagmorgen mit Kirchplatz. Die Reichenau ist im Mittelalter ein geistliches und kulturelles Zentrum in Europa gewesen. Davon zeugen bis heute die prachtvollen Sakralbauten der Insel. Bis an den päpstlichen Hof nach Rom haben damals die Verbindungen gereicht. Gregor der V. zum Beispiel hat dem Kloster am Bodensee ein besonderes Vorrecht verliehen, so Irmgard Siede vom Netzwerk Papstgeschichtenorte.
1: Und dieses Privileg sah vor, dass jeder neue Abt direkt vom Papst geweiht werden durfte. Und die Reichenau musste als Gegenleistung dafür liturgische Bücher an den päpstlichen Hof bzw. an die Papstkirche liefern. Und so kam bei jeder Weihe ein Sakramentar, also ein Buch für die Messe, ein Evangeliar, das Buch mit den Evangelienlesungen, und ein Epistolar, also ein Buch mit den Brieflesungen nach Rom.
0: Auch das Weindorf Eggisheim im südlichen Elsass ist ein Ort, der ganz eng mit einem Papst verbunden ist und einen Ausflug lohnt.
1: Leo der IX. War ja als sogenannter Reisepapst ganz oft auch hier in unserer Region und verschiedenen Kirchen Deutschlands unterwegs. Er hat Altarweihen vorgenommen. Er war auch für wichtige Synoden hier immer wieder im Reichsgebiet unterwegs.
0: Die Papstgeschichtenorte sind in einem Netzwerk verknüpft. Das Erzbistum Freiburg ergänzt dieses Angebot mit der Tourismusseelsorge.

0: 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Der Hochschwarzwald steht für die Kombination von Naturgenuss und Tradition. Hochspirituell unter diesem Titel steht ein Wanderführer für den Kapellenweg. Feriengäste und Einheimische finden 27 Touren vorbei an mehr als 100 Kirchen und Kapellen. Thilo Knöller gehört zu den Autoren.
1: Unser Ziel war es, keinen herkömmlichen Kirchenführer zu machen, sondern wir haben uns bewusst dafür entschieden, auch im Führer verschiedene geistliche Impulstexte aufzunehmen. Dies soll dem Wanderer ermöglichen, in der Betrachtung der Texte zu neuen Einsichten und Ansichten zu gelangen.
0: Höhenprofile, Kartenmaterial, besinnliche Texte, der Kapellenwegführer hält alles bereit. Und wie beim Pilgern üblich gibt es eine weitere Besonderheit.
1: Damit Ihre Freunde und Bekannten Ihnen auch glauben, dass Sie die 27 Wege gelaufen sind, haben Sie die Möglichkeit, einen Stempel in Ihren Kapellenwegführer zu drücken.
0: Zwischen 6 und 18 Kilometern, die Touren sind unterschiedlich lang und schwer. Für jeden Wandertyp ist etwas dabei.
1: Ich empfehle Ihnen, probieren Sie es einfach mal selber aus. Die Führer bekommen Sie in allen Touristinformationen und in allen Kirchen für 4 Euro.
0: Wandern auf traditionsreichen Spuren im Hochschwarzwald. Die stillen Zeitzeugen am Kapellenweg spenden auch heute noch Besinnung, Trost und Ruhe.

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2: 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Ihre Annalena Forster.
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3: Kirchplatznachrichten bei Radio Seefunk mit Dieter Waldraff. Mehr als 12.000 Kinder und Jugendliche sind in diesem Sommer mit einer kirchlichen Ferienfreizeit unterwegs. In den ersten 3 Wochen ist das Wetter eine große Herausforderung gewesen. Doch die Verantwortlichen haben bei der Programmplanung auf die hohen Temperaturen und die möglichen Unwettergefahren geachtet. Als Betreuer haben sich mehr als 1.000 ehrenamtliche Helferinnen und Helfer engagiert. Das Erzbistum Freiburg hat in diesen Wochen ein neues Projekt für mehr Artenschutz begonnen. Bei der Sanierung von Kirchengebäuden wird verstärkt darauf geachtet, für bedrohte Vögel oder Fledermäuse Nisthilfen und Unterschlupfmöglichkeiten zu schaffen. Ein besonderes Ziel: Turmfalken und Schleiereulen sollen wieder heimisch werden. Das Erzbistum hat für Kirchengemeinden einen finanziellen Zuschuss im Haushalt eingeplant. Seine 6. apostolische Reise führt Papst Leo XIV. Nach Frankreich. Zum Abschluss wird er am 28. September Metz besuchen und damit den Politiker Robert Schumann ehren, einem der Gründungsväter der Europäischen Union. Für ihn läuft aktuell ein Seligsprechungsverfahren. Metz ist von Südbaden aus in weniger als 3 Stunden erreichbar. Anmeldungen für Gruppen sind schon möglich. Privatpersonen müssen noch ein wenig Geduld haben.
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5: Heute gibt es tagsüber viel Sonnenschein. Am Nachmittag sind ein paar Wolken unterwegs, vor allem Richtung Westallgäu. Die Höchstwerte erreichen um die 25 Grad. Der Radio Seefunk Wettertrend für die neue Woche. Wir steigern uns mit den Temperaturen und den Sonnenscheinstunden. Mittwoch, Donnerstag 30 Grad und mehr.
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0: gut ausgestattet. Ich bin einfach von der Lage dieses Hauses, vom Blick, vom Duft der Heckenrosen, wenn sie im Frühjahr blühen, vom gelben Ginster, wenn er blüht, vom Indian Summer im Herbst, einfach begeistert.
1: Dieses Erlebnis kann Norbert Scheiwe Frauen und Männern bieten, die sich als freiwillige Helfer, sogenannte Hospitaleros, für die Pilgerherberge engagieren. Er selber macht es regelmäßig.
0: Wir erwarten keine pädagogische Kompetenz, wir erwarten keine handwerkliche Kompetenz, aber wir erwarten oder wir wünschen uns, dass Leute bereit sind, 14 Tage sich zur Verfügung zu stellen und Ansprechpartner zu sein, wenn sie gebraucht werden.
1: Alle Infos gibt es online oder bei der Badischen Jakobusgesellschaft. Im Augenblick werden noch Helfer für verschiedene Termine in diesem und im nächsten Jahr gesucht.

0: Einfach mal abschalten, das wünschen sich viele, doch zwischen Terminen, Smartphone und Alltag fällt das manchmal schwer. Im geistlichen Zentrum St. Peter im Hochschwarzwald gibt es deshalb ein Angebot, das ganz bewusst auf Entschleunigung setzt. Franz Reiser begleitet die Exerzitien.
1: Wir bekommen ganz viele positive Rückmeldungen, dass sie für sich was ganz Wichtiges entdeckt haben. Oder wie ich in einem schwierigen Problem, mit dem ich schon lange kämpfe, irgendwie ja eine neue Sicht und eine neue Weite gefunden habe. Und ich erlebe das als Begleiter auch sehr oft und sehr dankbar, dass Menschen da echt zu was Wesentlichem kommen und einen Schritt oder Schritte weiterkommen.
0: Es gibt die Möglichkeit, sich allein anzumelden oder in einer Gruppe Schweigetage zu verbringen. Für Franz Reiser ist dabei wichtig,
1: also dass niemand sich irgendwie öffnen oder was sagen muss oder irgendwie dazu gedrängt oder gezwungen wird, sondern man kann und darf das, soweit man das mag. Und geschützt ist dieser Raum des Vertrauens auch durch seelsorgliche Schweigepflicht, sodass eindeutig ist, es bleibt bei der Begleitperson und geht nicht weiter.
0: Das ganze Jahr über gibt es unterschiedliche Exerzitienangebote in St. Peter. Mit Blick auf den Feldberg können wir in dem klösterlichen Gebäude eine ganz besondere Auszeit erleben. Soweit Kirchplatz mit Dieter Waldraff. Ich wünsche Ihnen noch einen schönen Sonntag.

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4: Ich bin Anna Löwer. Guten Morgen. Schnelle und umfassende Entlastung für die Wirtschaft. Die hat Bundeskanzler Merz in der Bild am Sonntag angekündigt. Außerdem will er, dass die beschlossenen Reformen unter anderem bei Rente und Steuern so schnell wie möglich umgesetzt werden. Bei der Kabinettsklausur kommende Woche sind das laut Merz die wichtigsten Themen. Die Bahngewerkschaft EVG fordert einen besseren Schutz für Zugpersonal vor Gewalt und droht mit Streiks. Das sagte Gewerkschaftschef Burkhardt der Bild. Sollte die Bundesregierung nicht wie versprochen bald ein solches Gesetz auf den Weg bringen, wird im Januar der Betrieb lahmgelegt. Italien droht damit, keine Migranten mehr aus Deutschland zu übernehmen. Vize-Regierungschef Salvini begründet das damit, dass deutsche Hilfsorganisationen im Mittelmeer Geflüchtete aufnehmen und sie dann nach Italien bringen. Solange das so bleibt, dürfe Deutschland keine illegalen Einwanderer nach Italien zurückschicken, so Salvini. Erstes Pflichtspiel, erster Sieg, erster Titel. Der FC Bayern hat den Supercup gewonnen. Der Doublesieger aus München setzte sich mit 2:1 bei Vizemeister Dortmund durch. In der kommenden Woche startet dann auch wieder die Bundesliga.
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5: Heute gibt es tagsüber viel Sonnenschein. Am Nachmittag sind ein paar Wolken unterwegs, vor allem Richtung Westallgäu. Die Höchstwerte erreichen um die 25 Grad. Der Radio Seefunk Wettertrend für die neue Woche. Wir steigern uns mit den Temperaturen und den Sonnenscheinstunden. Mittwoch, Donnerstag 30 Grad und mehr.
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4: Ich bin Anna Löwer. Guten Tag. Wirtschaftswachstum und Beschäftigung sollen im Zentrum der Kabinettsklausur nächste Woche stehen. Das hat Bundeskanzler Merz der Bild am Sonntag gesagt. Außerdem will er, dass die beschlossenen Reformen so schnell wie möglich umgesetzt werden und damit die Wirtschaft entlasten. Die Eisenbahngewerkschaft EVG droht der Bundesregierung mit Streiks im Regionalverkehr. EVG-Chef Burkhardt sagte der Bild, dass ein Gesetz für härtere Strafen bei Angriffen auf Zugpersonal noch dieses Jahr in den Bundestag müsse. Ansonsten werde ab Januar der Betrieb lahmgelegt. Hintergrund ist ein tödlicher Angriff auf einen Zugbegleiter Anfang dieses Jahres. Immer häufiger nutzen Betrüger gezielt zugeschnittene Phishing-Mails, um an persönliche Daten zu kommen. Davor warnen aktuell Digitalexperten. Das könnten etwa gefälschte Rechnungen mit individuellem Namen sein. Dabei kommt auch KI zum Einsatz, die dafür Infos aus dem Netz holt. Der FC Bayern hat sich den ersten Titel der neuen Saison gesichert. Im Supercup setzten sich die Bayern gegen den BVB durch. Endstand 2:1 aus Sicht der Münchner. Kommende Woche geht dann auch die Bundesliga wieder los.
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5: Mit den Temperaturen, und die liegen bei 18 Grad in Wangen am Klinikum, Horgenzell Musikverein 17, Schaffhausen am Alten Zeughaus auch schon 18 Grad. Wird noch viel mehr heute, wieder 26, 27 Grad und Sonne blank. Der Radio Seefunk Wettertrend für die nächste Woche: sonnig und heiß, Mittwoch, Donnerstag über 30 Grad.
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5: Es blitzt, und zwar bei Ihnen in Basel in der Schwarzwaldstraße. Dankeschön, Radio Seefunk-Hörerin Carina.
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5: Alles soweit so gut auf den Straßen in der Heimat. Kommen Sie sicher an, und wenn Sie Staus oder Blitzer entdecken, rufen Sie an oder schicken Sie eine WhatsApp-Sprachnachricht. 07531 28 65 33.
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5: Schönen Sonntag, schönes Restwochenende heute. Machen Sie sich schön mit Rock von Bon Jovi. Hier ist It's My Life.
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Wunderschönes Wochenende, schönen Sonntag bei Radio Seefunk. 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Nach dieser wilden Nummer von The Cool and the Gang jetzt eine entspannte Popnummer von Annie Lennox, nämlich Why, wenn Sie sich nochmal eine schöne Tasse Kaffee oder Tee gönnen. Am besten auf der Terrasse. Jetzt im Sonnenschein ist es nochmal recht angenehm, bevor es dann nachher wieder warm hat.

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4: Im Augenblick gibt's eine aktuelle Radarfalle und die steht zurzeit in Basel am Viertelkreis. Dankeschön, Radio Seefunk-Hörerin Carola.
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4: Im Moment ist alles gut. Auf den Straßen in der Heimat kommen Sie sicher an. Und melden Sie Staus oder Blitzer unter 07531 28 65 33. Am besten per Anruf oder auch gerne per WhatsApp-Sprachnachricht.
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1: Jetzt hier bei Radio Seefunk und heute gibt's eine Mischung aus Sonnenschein und Wolken. So lässt sich das im Prinzip zusammenfassen. Es bleibt auf jeden Fall trocken. Am Nachmittag dann mal mehr davon, mal mehr davon. Und Maxi-Werte so um die 26 Grad. Vielleicht sehen wir sogar schon eine 27 im Markgräfler Land. Die Sonne strahlt jedenfalls volle Pulle. Und das geht dann bis in den Abend hinein so. Sonnenuntergang heute um 8:30. Also da können Sie den Abend auch nochmal ausklingen lassen. Wenn die Sonne weg ist, wird's allerdings dann auch relativ schnell recht frisch. Also so eine leichte Jacke, die sollten Sie dann auf jeden Fall mit dabei haben.
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4: Ich bin Anna Löwer. Guten Tag. Schnelle und umfassende Entlastung für die Wirtschaft. Die hat Bundeskanzler Merz in der Bild am Sonntag angekündigt. Außerdem will er, dass die beschlossenen Reformen unter anderem bei Rente und Steuern so schnell wie möglich umgesetzt werden. Bei der Kabinettsklausur kommende Woche sind das laut Merz die wichtigsten Themen. Die Bahngewerkschaft EVG fordert einen besseren Schutz für Zugpersonal vor Gewalt und droht mit Streiks. Das sagte Gewerkschaftschef Burkhardt der Bild. Sollte die Bundesregierung nicht wie versprochen bald ein solches Gesetz auf den Weg bringen, wird im Januar der Betrieb lahmgelegt. Digitalexperten warnen aktuell vor personalisierten Phishing-Mails. Cyberkriminelle versuchen immer häufiger über gezielte Ansprache die Nutzer übers Ohr zu hauen, etwa in falschen Rechnungen. Dabei kommt auch KI zum Einsatz, die sich die Infos dafür aus dem Netz holt. In der ersten Runde des DFB-Pokals steht der nächste Schwung Spiele an. Unter anderem muss Bundesligist Mönchengladbach bei Fünftligist Schott Mainz ran. Der SC Freiburg ist bei Drittligist Fortuna Düsseldorf gefordert und Union Berlin spielt bei Zweitligist Braunschweig.
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5: Mit aktuellen Temperaturen, die liegen schon bei 19 Grad, zum Beispiel in Überlingen am Aufkircher Tor, Aach am Rathaus auch und zurzeit in St. Margrethen im Kanton St. Gallen bei der katholischen Pfarrstelle 18 Grad, heute Nachmittag dann bis zu 26 und Sonnenschein und Wolken gemischt. Mal gibt es mehr davon, vor allem Richtung Westallgäu mal ein paar Wolken tatsächlich mehr. Der Radio Seefunk Wettertrend für die neue Woche, sonnig und immer heißer, Mittwoch, Donnerstag über 30 Grad.
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5: Es blitzt auf der Strecke von Waldshut Richtung Dogern, also auf der B34 in der Basler Straße im 70er-Bereich. Dankeschön, Radio Seefunk-Hörerin Tina.
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5: B31 zwischen Stetten und Hagnau wieder volle Pulle. Stau, 20 Minuten mindestens mal Zeitverlust. Kommen Sie sicher an. Eine gute Fahrt und melden Sie Staus oder Blitzer 07531 28 65 33 per Anruf oder ganz einfach auch per WhatsApp direkt zu mir ins Studio. Vielen Dank dafür.
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5: Ich freue mich, dass Sie mit dabei sind und wir starten jetzt ganz entspannt in eine neue Stunde mit einem Pop-Rock-Song von Simply Red.
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0: Radio Seefunk. Einfach die beste Musik jetzt um 11:45. Schönen Sonntagvormittag. Als nächstes gleich Rock von Roxette und das ist eine schöne Popnummer von Dido. 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
4: Es blitzt bei Ihnen Waldshut in der Basler Straße. Dankeschön, Radio Seefunk-Hörerin Sabine.
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4: Zurzeit ist alles soweit bestens auf den Straßen in der Heimat. Nur auf der B31 klemmt zwischen Immenstadt und Hagnau mit ein paar Minuten Verzögerung. Kommen Sie sicher an und melden Sie Staus oder Blitzer ins Studio direkt per Anruf oder per WhatsApp 07531 28 65 33.
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0: Das ist das Wochenende bei Radio Seefunk, 11:45 gleich. Und bevor jetzt schon jemand anfängt, von Ihnen gedanklich den Wecker für Montag zu stellen, der heutige Tag, der gehört noch uns, also genießen Sie ihn. Trixi von Radio Seefunk am Morgen, was können wir denn noch erleben heute?
1: Zum Beispiel in Wolfegg im Bauernhausmuseum ist heute Erlebnistag und da dürfen wir mal hinter die Kulissen der Museumsarbeit schauen. Es gibt Tastführungen, Gebärdensprachkurse und verschiedene Mitmachaktionen. Und ein besonderes Highlight, gemeinsam mit einem Street-Art-Künstler können Besucher da einen Tunnel mit Graffiti verschönern.
0: Also heute nicht nur durchs Museum schlendern, sondern am besten selber gleich ran. Und wenn es jetzt danach noch so ein bisschen geselliger sein darf?
1: Dann können wir nach Meckenbeuren zum Weinfest vom Musikverein. Das läuft heute nämlich noch einmal auf dem Sportgelände mit verschiedenen Weinen natürlich aus der Region und einem großen musikalischen Programm. Und zum Abschluss des Festwochenendes gibt es dann sogar noch ein großes Feuerwerk.
0: Also erst entdecken und mitmachen und danach gemütlich aufs Weinfest. Damit wäre dann auch der letzte Wochenendtag schon verplant. Auf radioseefunk.de, da finden Sie wie immer übrigens noch mehr Tipps und Veranstaltungen zum Nachlesen.
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4: Ich bin Anna Löwer. Guten Tag. Die Bahngewerkschaft EVG fordert einen besseren Schutz für Zugpersonal vor Gewalt und droht mit Streiks. Sollte die Bundesregierung nicht, wie versprochen, bald ein Gesetz auf den Weg bringen, wird im Januar der Betrieb lahmgelegt, sagte Gewerkschaftschef Burkhardt. Hintergrund ist die tödliche Attacke auf einen Bahnmitarbeiter im Februar. Wirtschaftswachstum und Beschäftigung sollen im Zentrum der Kabinettsklausur nächste Woche stehen. Das hat Bundeskanzler Merz der Bild am Sonntag gesagt. Außerdem will er, dass die beschlossenen Reformen so schnell wie möglich umgesetzt werden und damit die Wirtschaft entlasten. Der ukrainische Präsident Zelensky ist gegen neue Wahlen, solange Krieg herrscht. Er spricht von einem großen Risiko und einem Tsunami, der das Land spalten werde. Der Ex-Verteidigungsminister des Landes hatte Neuwahlen gefordert. Wahlen im Kriegszustand verstoßen in der Ukraine allerdings gegen das Gesetz. Immer häufiger nutzen Betrüger gezielt zugeschnittene Phishing-Mails, um an persönliche Daten zu kommen. Davor warnen aktuell Digitalexperten. Das könnten etwa gefälschte Rechnungen mit individuellem Namen sein. Dabei kommt auch KI zum Einsatz, die dafür Infos aus dem Netz holt.
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5: Ich habe gleich mal ein paar aktuelle Temperaturen und werfe damit Ihnen gemeinsam einen Blick nach Weingarten zum Kultur- und Kongresszentrum. Da liegen wir aktuell bei 21 Grad. Löffingen an der Wallfahrtskirche Winterschnee 20, Weinfelden am Hotel Thurgauer Hof 21 Grad. Heute Nachmittag noch bis zu 26 oder 27 und viel Sonnenschein, kaum eine Wolke über uns. Zieht vielleicht am ersten Mal zu Richtung Bar. Der Radio Seefunk Wettertrend für die ganze Heimat und für die neue Woche. Sonnig und immer heißer. Mittwoch, Donnerstag geht's auf 30 Grad und mehr.
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5: Es blitzt in Waldshut in der Basler Straße. Dankeschön, Radio Seefunk-Hörer Kurt.
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5: Soweit ist alles gut. Auf den Straßen in der Heimat passen Sie auf und kommen Sie sicher an Ihr Ziel. Und melden Sie Staus oder Blitzer unter 07531 28 65 33. Per Anruf oder WhatsApp-Sprachnachricht.
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5: Ja, das Wochenende ist noch nicht vorbei. Mit ganz viel Musik geht's hier bei uns durch die schönste Zeit der Woche. Selbst wenn Sie arbeiten müssen, sind wir natürlich bei Ihnen. Jetzt mit einem fantastischen Song von Soul Asylum. Hier gibt's Rock mit Runaway Train.
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Klasse, dass Sie mit dabei sind. Radio Seefunk, einfach die beste Musik am Sonntagmittag mit den meisten 80ern, wie Sie das von uns gewohnt sind und wie sich das gehört. Hier jetzt gleich mit Rock von Alison Moyet und hier Pop von Pet Shop Boys. It's a Sin. Wir starten wiederum durch und ich hoffe, Sie lassen sich Ihr Mittagessen schmecken.

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6: Aktuell blitzt es bei Ihnen in Waldshut in der Basler Straße. Schönen Dank fürs Melden, Radio Seefunk-Hörerin Sophie.
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6: B31 zwischen Immenstadt, Ost und Hagnau. Knapp 10 Minuten plus, sonst soweit alles so gut. Wenn Sie Staus oder Blitzer entdecken, 07531 28 65 33. Rufen Sie an oder schicken Sie eine WhatsApp-Sprachnachricht her.
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0: 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Schönes Wochenende, 12:45 an diesem Sonntag. Falls Sie noch keine Ahnung haben, was wir heute machen wollen, wie wär's das Volksfest in Schwenningen auf dem Messegelände? Von Karussells über Autoscooter bis hin zur Zuckerwatte ist da natürlich für jeden was dabei. Bier und Live-Musik auch an diesem Wochenende. Heinz Gebauer, Sie sind Veranstalter. Was würden Sie denn so sagen, ist der Geheimtipp?
1: Natürlich jetzt als Geheimtipp würde ich wirklich den Zauberer sagen, weil der das erste Mal da ist und es wirklich was Besonderes ist, dass wir eine Live-Zaubershow haben. Aber ich glaube, was einen Kirmesplatz ausmacht, es ist für alle was da. Adrenalin für Jugendliche, die erste Karussellfahrt für Kinder. Es können von 0 bis 100 alle Spaß haben bei uns.
0: Dann haben Sie den heute beim Volksfest Schwenningen auf dem Messegelände. Insgesamt 10 Tage Fahrspaß für die ganze Familie und Eintritt ist kostenlos und auch die Parkplätze stehen kostenlos zur Verfügung. Und dann am Mittwoch auch schon mal vormerken, da gibt es den beliebten Kinder- und Familientag mit ermäßigsten Fahrpreisen.
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4: Ich bin Anna Löwer. Guten Tag. Die Eisenbahngewerkschaft EVG droht der Bundesregierung mit Streiks im Regionalverkehr Anfang nächsten Jahres. EVG-Chef Burkhardt sagte, dass ein Gesetz für härtere Strafen bei Angriffen auf Zugpersonal noch dieses Jahr in den Bundestag müsse. Hintergrund ist der tödliche Angriff auf einen Zugbegleiter im vergangenen Februar. Schnelle und umfassende Entlastung für die Wirtschaft, die hat Bundeskanzler Merz in der Bild am Sonntag angekündigt. Außerdem will er, dass die beschlossenen Reformen unter anderem bei Rente und Steuern so schnell wie möglich umgesetzt werden. Bei der Kabinettsklausur kommende Woche sind das laut Merz die wichtigsten Themen. Der ukrainische Präsident Zelensky ist gegen Neuwahlen, solange Krieg herrscht. Er spricht von einem großen Risiko und einem Tsunami, der das Land spalten werde. Der Ex-Verteidigungsminister des Landes hatte Neuwahlen gefordert. Wahlen im Kriegszustand verstoßen in der Ukraine allerdings gegen das Gesetz. In der ersten Runde des DFB-Pokals steht der nächste Schwung Spiele an. Unter anderem muss Bundesligist Mönchengladbach bei Fünftligist Schott Mainz ran. Der SC Freiburg ist bei Drittligist Fortuna Düsseldorf gefordert und Union Berlin spielt bei Zweitligist Braunschweig.
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5: Die Temperaturen zur Zeit. 21 Grad in Ravensburg am Frauentor, genauso wie in Görwil an der katholischen Kirche und in Altenrhein am Hafen. 22 Grad bis 26 heute Nachmittag noch. Viel Sonne, kaum Wolken, vielleicht mal Richtung Donautal oder auch im Westallgäu. Da sieht's am ersten Mal danach aus, bleibt aber auf jeden Fall trocken. Der Radioseefunk-Wettertrend für die ganze Heimat auch in der neuen Woche. Sonnig und immer heißer. Mittwoch, Donnerstag um die 30 Grad.
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5: Ein Blitzer in Waldshut in der Basler Straße. Vielen Dank, Radio Seefunk-Hörerin Sabine.
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5: Alles soweit okay. Im Großen und Ganzen kommen Sie sicher an und melden Sie Staus oder Blitzer unter 07531 28 65 33.
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5: Einen schönen restlichen Sonntag wünsche ich Ihnen. Natürlich begleiten wir Sie da dabei. Jetzt zum Beispiel mit einem fantastischen Michael Jackson Popsong rein in diese neue Stunde. Who is it?
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Wunderbare Mittagszeit bei Radio Seefunk. Einfach die beste Musik. Viertel zwei ist es gleich. Wenn Sie gerade schon am Tisch abräumen sind, dann sind wir natürlich auch bei Ihnen, bis dann alles Geschirr wieder blitzt und blinkt. Und wir haben die richtige Musik dazu. Rock gleich zum Beispiel noch für Sie. Oder aber auch jetzt Pop von Enigma.

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4: Mit einem in Waldshut in der Basler Straße. Dankeschön, Radio Seefunk, Hörerin Silvia.
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4: Alles soweit okay auf den Straßen in der Heimat. Ich wünsche Ihnen eine gute Fahrt und geben Sie bei Staus oder bei Blitzern Bescheid. 07531 28 65 33 per Anruf oder WhatsApp-Sprachnachricht.
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Sonntag, schönes Restwochenende hier bei Radio Seefunk. Einfach die beste Musik um gleich 13:45. Was ist denn heute noch so bei uns in der Region los? Das weiß Trixi von

0: ist vom Musikverein. Das läuft heute nämlich noch einmal auf dem Sportgelände mit verschiedenen Weinen natürlich aus der Region und einem großen musikalischen Programm. Und zum Abschluss des Festwochenendes gibt es dann sogar noch ein großes Feuerwerk.
1: Also erst entdecken und mitmachen und danach gemütlich aufs Weinfest. Damit wäre dann auch der letzte Wochenendtag schon verplant. Auf radiosefunk.de, da finden Sie wie immer übrigens noch mehr Tipps und Veranstaltungen zum Nachlesen.
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4: Ich bin Mia Hin. Guten Tag. Die Bahngewerkschaft EVG fordert für Zugpersonal einen besseren Schutz vor Gewalt und droht mit Streiks. Sollte die Bundesregierung nicht wie versprochen bald ein Gesetz auf den Weg bringen, wird im Januar der Betrieb lahmgelegt, sagte Gewerkschaftschef Burkhardt. Hintergrund ist die tödliche Attacke auf einen Bahnmitarbeiter im Februar. Italien droht damit, keine Migranten mehr aus Deutschland zu übernehmen. Vize-Regierungschef Salvini begründet das damit, dass deutsche Hilfsorganisationen im Mittelmeer Geflüchtete aufnehmen und sie dann nach Italien bringen. Solange das so bleibt, dürfe Deutschland keine illegalen Einwanderer nach Italien zurückschicken, so Salvini. Im Zollstreit mit den USA reagiert Kanada jetzt. In 2 Wochen gelten Gegenzölle auf US-Produkte, kündigte Premier Carney an. Er wirft den USA vor, einen Handelskrieg losgetreten zu haben. Nach dem Scheitern tagelanger Verhandlungen waren gestern neue US-Zölle auf kanadische Produkte in Kraft getreten. Der Rheinpegel erholt sich von seinen Tiefstständen, allerdings nur langsam. Besonders an der extrem flachen Stelle bei Kaub bleibt die Lage weiter angespannt. Hitze und Dürre hatten vielen Flüssen zugesetzt. Viele Bundesländer haben deswegen etwa das Sonntagsfahrverbot für Lastwagen gelockert.
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5: Heute Nachmittag wechseln sich Sonnenschein und Wolken ab und wir liegen temperaturmäßig um die 27 Grad. Am meisten tauchen Wolken Richtung Donautal oder Westallgäu auf. Der Radio Seefunk Wettertrend für die neue Woche. Es wird von Tag zu Tag wärmer. Dabei ist es sonnig. Mitte der Woche liegen wir temperaturmäßig um die 30 Grad.
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1: Jetzt hier bei Radio Seefunk und heute gibt's eine Mischung aus Sonnenschein und Wolken. So lässt sich das im Prinzip zusammenfassen. Es bleibt auf jeden Fall trocken. Am Nachmittag dann mal mehr davon, mal mehr davon. Und Maxi-Werte so um die 26 Grad. Vielleicht sehen wir sogar schon eine 27 im Markgräfler Land. Die Sonne strahlt jedenfalls volle Pulle. Und das geht dann bis in den Abend hinein so. Sonnenuntergang heute um 8:30. Also da können Sie den Abend auch nochmal ausklingen lassen. Wenn die Sonne weg ist, wird's allerdings dann auch relativ schnell recht frisch. Also so eine leichte Jacke, die sollten Sie dann auf jeden Fall mit dabei haben.
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4: Ich bin Mia Hin. Guten Tag. Die Eisenbahngewerkschaft EVG droht der Bundesregierung mit Streiks im Regionalverkehr Anfang nächsten Jahres. EVG-Chef Burkhardt sagte, dass ein Gesetz für härtere Strafen bei Angriffen auf Zugpersonal noch dieses Jahr in den Bundestag müsse. Hintergrund ist der tödliche Angriff auf einen Zugbegleiter im vergangenen Februar. VW-Chef Blume bezeichnet die Lage beim Autobauer als mehr als kritisch. In einem firmeninternen Interview sagte er, der Konzern sei überdimensioniert. Kommende Woche will sich der Vorstand auf mehreren Betriebsversammlungen zum Sparplan äußern. Weltweit sollen 50.000 Stellen gestrichen werden. Der ukrainische Präsident Zelensky ist gegen Neuwahlen, solange Krieg herrscht. Er spricht von einem großen Risiko und einem Tsunami, der das Land spalten werde. Der Ex-Verteidigungsminister des Landes hatte Neuwahlen gefordert. Wahlen im Kriegszustand verstoßen in der Ukraine allerdings gegen das Gesetz. Schleswig-Holstein und Nordrhein-Westfalen haben heute Geburtstag. Beide Bundesländer werden 80 Jahre alt. Richtig gefeiert wird aber erst später. Nächste Woche steht in Münster der NRW-Tag an. In Schleswig-Holstein gibt es den offiziellen Festakt übermorgen.
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5: Heute Nachmittag wechseln sich Sonnenschein und Wolken ab und wir liegen temperaturmäßig um die 27 Grad. Am meisten tauchen Wolken Richtung Donautal oder Westallgäu auf. Der Radio Seefunk Wettertrend für die neue Woche. Es wird von Tag zu Tag wärmer. Dabei ist es sonnig. Mitte der Woche liegen wir temperaturmäßig um die 30 Grad.
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6: Ich bin Mia Hin. Guten Tag. Wirtschaftswachstum und Beschäftigung sollen im Zentrum der Kabinettsklausur nächste Woche stehen. Das hat Bundeskanzler Merz der Bild am Sonntag gesagt. Außerdem will er, dass die beschlossenen Reformen so schnell wie möglich umgesetzt werden. Die Kabinettsklausur beginnt am Dienstag auf Schloss Neuhardenberg in Brandenburg. Die Bahngewerkschaft EVG fordert für Zugpersonal einen besseren Schutz vor Gewalt und droht mit Streiks. Sollte die Bundesregierung nicht wie versprochen bald ein Gesetz auf den Weg bringen, wird im Januar der Betrieb lahmgelegt, sagte Gewerkschaftschef Burkhardt. Hintergrund ist die tödliche Attacke auf einen Bahnmitarbeiter im Februar. Im Zollstreit mit den USA reagiert Kanada jetzt. In 2 Wochen gelten Gegenzölle auf US-Produkte, kündigte Premier Carney an. Er wirft den USA vor, einen Handelskrieg losgetreten zu haben. Nach dem Scheitern tagelanger Verhandlungen waren gestern neue US-Zölle auf kanadische Produkte in Kraft getreten. Der DFB-Pokal hat seine erste richtige Überraschung. Regionalligist Jedelo 2 feiert eine 5:2-Gala gegen den Bundesliga-Absteiger Heidenheim. Der Klub aus Niedersachsen erreicht damit bei seiner zweiten Teilnahme am DFB-Pokal erstmals die zweite Runde.
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7: Heute Nachmittag wechseln sich Sonnenschein und Wolken ab und wir liegen temperaturmäßig um die 27 Grad. Am meisten tauchen Wolken Richtung Donautal oder Westallgäu auf. Der Radio Seefunk Wettertrend für die neue Woche. Es wird von Tag zu Tag wärmer. Dabei ist es sonnig. Mitte der Woche liegen wir temperaturmäßig um die 30 Grad.
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3: Ich bin Mia Hin. Guten Tag. Schnelle und umfassende Entlastung für die Wirtschaft. Die hat Bundeskanzler Merz in der Bild am Sonntag angekündigt. Außerdem will er, dass die beschlossenen Reformen unter anderem bei Rente und Steuern so schnell wie möglich umgesetzt werden. Bei der Kabinettsklausur kommende Woche sind das laut Merz die wichtigsten Themen. VW-Chef Blume bezeichnet die Lage beim Autobauer als mehr als kritisch. In einem firmeninternen Interview sagte er, der Konzern sei überdimensioniert. Kommende Woche will sich der Vorstand auf mehreren Betriebsversammlungen zum Sparplan äußern. Weltweit sollen 50.000 Stellen gestrichen werden. Der Rheinpegel erholt sich von seinen Tiefstständen, allerdings nur langsam. Besonders an der extrem flachen Stelle bei Kaub bleibt die Lage weiter angespannt. Hitze und Dürre hatten vielen Flüssen zugesetzt. Viele Bundesländer haben deswegen etwa das Sonntagsfahrverbot für Lastwagen gelockert. Jeddelo 2 sorgt für die erste große Überraschung im DFB-Pokal. Der Viertligist gewinnt gegen Bundesliga-Absteiger Heidenheim mit 5:2. Kurios, Jeddelo 2 revanchiert sich damit für das Aus bei seiner einzigen anderen Teilnahme am DFB-Pokal 2018. Damals gewann Heidenheim mit 5:2.
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4: Heute Nachmittag wechseln sich Sonnenschein und Wolken ab und wir liegen temperaturmäßig um die 27 Grad. Am meisten tauchen Wolken Richtung Donautal oder Westallgäu auf. Der Radio Seefunk Wettertrend für die neue Woche. Es wird von Tag zu Tag wärmer. Dabei ist es sonnig. Mitte der Woche liegen wir temperaturmäßig um die 30 Grad.
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3: Ich bin Mia Hin. Guten Abend. Wirtschaftswachstum und Beschäftigung sollen im Zentrum der Kabinettsklausur nächste Woche stehen. Das hat Bundeskanzler Merz der Bild am Sonntag gesagt. Außerdem will er, dass die beschlossenen Reformen so schnell wie möglich umgesetzt werden. Die Kabinettsklausur beginnt am Dienstag auf Schloss Neuhardenberg in Brandenburg. Die Bahngewerkschaft EVG fordert für Zugpersonal einen besseren Schutz vor Gewalt und droht mit Streiks. Sollte die Bundesregierung nicht wie versprochen bald ein Gesetz auf den Weg bringen, wird im Januar der Betrieb lahmgelegt, sagte Gewerkschaftschef Burkhardt. Hintergrund ist die tödliche Attacke auf einen Bahnmitarbeiter im Februar. Digitalexperten warnen aktuell vor personalisierten Phishing-Mails. Cyberkriminelle versuchen immer häufiger über gezielte Ansprache die Nutzer übers Ohr zu hauen, etwa in falschen Rechnungen. Dabei kommt auch KI zum Einsatz, die sich die Infos dafür aus dem Netz holt. Der DFB-Pokal hat seine erste richtige Überraschung. Regionalligist Jeddelo 2 feiert eine 5:2-Gala gegen den Bundesliga-Absteiger Heidenheim. Der Club aus Niedersachsen erreicht damit bei seiner zweiten Teilnahme am DFB-Pokal erstmals die zweite Runde.
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4: In der Nacht ist es teils bewölkt, teils klar. Ein paar Wolken mehr sind Richtung Donautal unterwegs. Die Tiefstwerte liegen um die 12 Grad. Der Radio-Seefunk-Wettertrend für die ganze Heimat. Die nächsten Tage werden tagsüber immer sonniger. Kaum eine Wolke über uns und dazu dann auch hohe Temperaturen Mitte der Woche um die 30 Grad.
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3: Ich bin Mia Hin. Guten Abend. Schnelle und umfassende Entlastung für die Wirtschaft. Die hat Bundeskanzler Merz in der Bild am Sonntag angekündigt. Außerdem will er, dass die beschlossenen Reformen unter anderem bei Rente und Steuern so schnell wie möglich umgesetzt werden. Bei der Kabinettsklausur kommende Woche sind das laut Merz die wichtigsten Themen. VW-Chef Blume bezeichnet die Lage beim Autobauer als mehr als kritisch. In einem firmeninternen Interview sagte er, der Konzern sei überdimensioniert. Kommende Woche will sich der Vorstand auf mehreren Betriebsversammlungen zum Sparplan äußern. Weltweit sollen 50.000 Stellen gestrichen werden. Der Rheinpegel erholt sich von seinen Tiefstständen, allerdings nur langsam. Besonders an der extrem flachen Stelle bei Kaub bleibt die Lage weiter angespannt. Hitze und Dürre hatten vielen Flüssen zugesetzt. Viele Bundesländer haben deswegen etwa das Sonntagsfahrverbot für Lastwagen gelockert. Der DFB-Pokal hat seine erste Überraschung. Viertligist Jedelo 2 hat mit einem 5:2-Sieg Bundesliga-Absteiger Heidenheim aus dem Wettbewerb geschmissen. Außerdem gewann unter anderem Union Berlin mit 4:2 gegen Braunschweig und Mainz 05 setzte sich mit 9:0 gegen den VfB Krischow aus Brandenburg durch.
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4: In der Nacht ist es teils bewölkt, teils klar. Ein paar Wolken mehr sind Richtung Donautal unterwegs. Die Tiefstwerte liegen um die 12 Grad. Der Radio Seefunk Wettertrend für die ganze Heimat. Die nächsten Tage werden tagsüber immer sonniger. Kaum eine Wolke über uns und dazu dann auch hohe Temperaturen Mitte der Woche um die 30 Grad.
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1: Ich bin Mia Hin. Guten Abend. Wirtschaftswachstum und Beschäftigung sollen im Zentrum der Kabinettsklausur nächste Woche stehen. Das hat Bundeskanzler Merz der Bild am Sonntag gesagt. Außerdem will er, dass die beschlossenen Reformen so schnell wie möglich umgesetzt werden. Die Kabinettsklausur beginnt am Dienstag auf Schloss Neuhardenberg in Brandenburg. Die Bahngewerkschaft EVG fordert für Zugpersonal einen besseren Schutz vor Gewalt und droht mit Streiks. Sollte die Bundesregierung nicht wie versprochen bald ein Gesetz auf den Weg bringen, wird im Januar der Betrieb lahmgelegt, sagte Gewerkschaftschef Burkhardt. Hintergrund ist die tödliche Attacke auf einen Bahnmitarbeiter im Februar. Digitalexperten warnen aktuell vor personalisierten Phishing-Mails. Cyberkriminelle versuchen immer häufiger über gezielte Ansprache die Nutzer übers Ohr zu hauen, etwa in falschen Rechnungen. Dabei kommt auch KI zum Einsatz, die sich die Infos dafür aus dem Netz holt. Souveräne Siege für die Bundesliga-Vereine in der ersten Runde des DFB-Pokals. Mainz 05 gewinnt beim VfB Krischow, dem kleinsten Pokalteilnehmer jemals, mit 9:0. Union Berlin setzt sich mit 4:2 gegen Braunschweig durch und Gladbach gewinnt mit 5:0 gegen Schott Mainz.
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2: In der Nacht ist es teils bewölkt, teils klar. Ein paar Wolken mehr sind Richtung Donautal unterwegs. Die Tiefstwerte liegen um die 12 Grad. Der Radio Seefunk Wettertrend für die ganze Heimat. Die nächsten Tage werden tagsüber immer sonniger, kaum eine Wolke über uns und dazu dann auch hohe Temperaturen Mitte der Woche um die 30 Grad.
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1: Ich bin Mia Hin. Guten Abend. Schnelle und umfassende Entlastung für die Wirtschaft. Die hat Bundeskanzler Merz in der Bild am Sonntag angekündigt. Außerdem will er, dass die beschlossenen Reformen unter anderem bei Rente und Steuern so schnell wie möglich umgesetzt werden. Bei der Kabinettsklausur kommende Woche sind das laut Merz die wichtigsten Themen. VW-Chef Blume bezeichnet die Lage beim Autobauer als mehr als kritisch. In einem firmeninternen Interview sagte er, der Konzern sei überdimensioniert. Kommende Woche will sich der Vorstand auf mehreren Betriebsversammlungen zum Sparplan äußern. Weltweit sollen 50.000 Stellen gestrichen werden. Der Rheinpegel erholt sich von seinen Tiefstständen, allerdings nur langsam. Besonders an der extrem flachen Stelle bei Kaub bleibt die Lage weiter angespannt. Hitze und Dürre hatten vielen Flüssen zugesetzt. Viele Bundesländer haben deswegen etwa das Sonntagsfahrverbot für Lastwagen gelockert. Zwei Überraschungen bei den Sonntagsspielen im DFB-Pokal. St. Pauli stolpert gegen Rot-Weiß Essen. 0:2 verliert der Bundesliga-Absteiger gegen den Drittligisten. Und auch der zweite Absteiger Heidenheim patzt. Beim Regionalligisten Jedelo 2 aus Niedersachsen gab es eine 2:5 Niederlage.
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2: In der Nacht ist es teils bewölkt, teils klar. Ein paar Wolken mehr sind Richtung Donautal unterwegs. Die Tiefstwerte liegen um die 12 Grad. Der Radio Seefunk Wettertrend für die ganze Heimat. Die nächsten Tage werden tagsüber immer sonniger. Kaum eine Wolke über uns und dazu dann auch hohe Temperaturen Mitte der Woche um die 30 Grad.
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1: Ich bin André Glatzel. Guten Abend. Schnelle und umfassende Entlastung für die Wirtschaft, die hat Bundeskanzler Merz in der Bild am Sonntag angekündigt. Außerdem will er, dass die beschlossenen Reformen unter anderem bei Rente und Steuern so schnell wie möglich umgesetzt werden. Bei der Kabinettsklausur kommende Woche sind das laut Merz die wichtigsten Themen. Die Eisenbahngewerkschaft EVG droht der Bundesregierung mit Streiks im Regionalverkehr Anfang nächsten Jahres. EVG-Chef Burkhardt sagte, dass ein Gesetz für härtere Strafen bei Angriffen auf Zugpersonal noch dieses Jahr in den Bundestag müsse. Hintergrund ist der tödliche Angriff auf einen Zugbegleiter im vergangenen Februar. VW-Chef Blume bezeichnet die Lage beim Autobauer als mehr als kritisch. In einem firmeninternen Interview sagte er, der Konzern sei überdimensioniert. Kommende Woche will sich der Vorstand auf mehreren Betriebsversammlungen zum Sparplan äußern. Weltweit sollen 50.000 Stellen gestrichen werden. Die Bundesligisten sind bisher alle souverän durch die erste Runde des DFB-Pokals gekommen. Freiburg konnte sich gegen Düsseldorf mit 5:1 durchsetzen. Gladbach gewinnt mit 5:0 gegen Schott Mainz. Und der Lokalrivale Mainz 05 feiert ein 9:0 Schützenfest gegen den VfB Krischow aus Brandenburg.
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2: In der Nacht ist es teils bewölkt, teils klar. Ein paar Wolken mehr sind Richtung Donautal unterwegs. Die Tiefstwerte liegen um die 12 Grad. Der Radio Seefunk Wettertrend für die ganze Heimat. Die nächsten Tage werden tagsüber immer sonniger. Kaum eine Wolke über uns und dazu dann auch hohe Temperaturen Mitte der Woche um die 30 Grad.
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1: Ich bin André Glatzel. Guten Abend. VW-Chef Blume bezeichnet die Lage beim Autobauer als mehr als kritisch. In einem firmeninternen Interview sagte er, der Konzern sei überdimensioniert. Kommende Woche will sich der Vorstand auf mehreren Betriebsversammlungen zum Sparplan äußern. Weltweit sollen 50.000 Stellen gestrichen werden. Wirtschaftswachstum und Beschäftigung sollen im Zentrum der Kabinettsklausur kommende Woche stehen. Das hat Bundeskanzler Merz der Bild am Sonntag gesagt. Außerdem will er, dass die beschlossenen Reformen so schnell wie möglich umgesetzt werden. Die Kabinettsklausur beginnt am Dienstag auf Schloss Neuhardenberg in Brandenburg. Die Bahngewerkschaft EVG fordert einen besseren Schutz fürs Zugpersonal vor Gewalt und droht mit Streiks. Sollte die Bundesregierung nicht wie versprochen bald ein Gesetz auf den Weg bringen, wird im Januar der Betrieb lahmgelegt, sagte Gewerkschaftschef Burkhardt. Hintergrund ist die tödliche Attacke auf einen Bahnmitarbeiter im Februar. Zwei Überraschungen bei den Sonntagsspielen im DFB-Pokal. St. Pauli stolpert gegen Rot-Weiß Essen. 0:2 verliert der Bundesliga-Absteiger gegen den Drittligisten. Und auch der zweite Absteiger Heidenheim patzt. Beim Regionalligisten Jeddelo 2 aus Niedersachsen gab es eine 2:5 Niederlage.
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2: In der Nacht ist es teils bewölkt, teils klar. Ein paar Wolken mehr sind Richtung Donautal unterwegs. Die Tiefstwerte liegen um die 12 Grad. Der Radio Seefunk Wettertrend für die ganze Heimat. Die nächsten Tage werden tagsüber immer sonniger. Kaum eine Wolke über uns und dazu dann auch hohe Temperaturen Mitte der Woche um die 30 Grad.
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1: Ich bin André Glatzel. Guten Abend. Die Eisenbahngewerkschaft EVG droht der Bundesregierung mit Streiks im Regionalverkehr Anfang nächsten Jahres. EVG-Chef Burkhardt sagte, dass ein Gesetz für härtere Strafen bei Angriffen auf Zugpersonal noch dieses Jahr in den Bundestag müsse. Hintergrund ist der tödliche Angriff auf einen Zugbegleiter im vergangenen Februar. Schnelle und umfassende Entlastung für die Wirtschaft, die hat Bundeskanzler Merz in der Bild am Sonntag angekündigt. Außerdem will er, dass die beschlossenen Reformen unter anderem bei Rente und Steuern so schnell wie möglich umgesetzt werden. Bei der Kabinettsklausur kommende Woche sind das laut Merz die wichtigsten Themen. Der Rheinpegel erholt sich von seinen Tiefstständen, allerdings nur langsam. Besonders an der extrem flachen Stelle bei Kaub bleibt die Lage weiter angespannt. Hitze und Dürre haben vielen Flüssen zugesetzt. Viele Bundesländer haben deswegen etwa das Sonntagsfahrverbot für Lastwagen gelockert. Die Bundesligisten sind bisher alle souverän durch die erste Runde des DFB-Pokals gekommen. Freiburg konnte sich gegen Düsseldorf mit 5:1 durchsetzen. Gladbach gewinnt mit 5:0 gegen Schott Mainz. Und der Lokalrivale Mainz 05 feiert ein 9:0-Schützenfest gegen den VfB Krischow aus Brandenburg.
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2: Heute gibt es tagsüber viel Sonnenschein und Nachmittag schaffen wir um die 27 Grad. Der Radio Seefunk Wettertrend für die ganze Heimat. Bis zur Mitte der Woche steigern wir uns. Temperaturmäßig liegen wir dann bei um die 30 Grad. Dazu scheint die Sonne, es gibt kaum Wolken und wenn dann nur ganz vereinzelt mal ein paar Tropfen.
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1: Ich bin André Glatzel. Wirtschaftswachstum und Beschäftigung sollen im Zentrum der Kabinettsklausur kommende Woche stehen. Das hat Bundeskanzler Merz der Bild am Sonntag gesagt. Außerdem will er, dass die beschlossenen Reformen so schnell wie möglich umgesetzt werden. Die Kabinettsklausur beginnt am Dienstag auf Schloss Neuhardenberg in Brandenburg. VW-Chef Blume bezeichnet die Lage beim Autobauer als mehr als kritisch. In einem firmeninternen Interview sagte er, der Konzern sei überdimensioniert. Kommende Woche will sich der Vorstand auf mehreren Betriebsversammlungen zum Sparplan äußern. Weltweit sollen 50.000 Stellen gestrichen werden. Die Bahngewerkschaft EVG fordert einen besseren Schutz fürs Zugpersonal vor Gewalt und droht mit Streiks. Sollte die Bundesregierung nicht wie versprochen bald ein Gesetz auf den Weg bringen, wird im Januar der Betrieb lahmgelegt, sagte Gewerkschaftschef Burkhardt. Hintergrund ist die tödliche Attacke auf einen Bahnmitarbeiter im Februar. Zwei Überraschungen bei den Sonntagsspielen im DFB-Pokal. St. Pauli stolpert gegen Rot-Weiß Essen. 0:2 verliert der Bundesliga-Absteiger gegen den Drittligisten. Und auch der zweite Absteiger Heidenheim patzt. Beim Regionalligisten Jeddelo 2 aus Niedersachsen gab es eine 2:5 Niederlage.
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2: Heute gibt es tagsüber viel Sonnenschein und Nachmittag schaffen wir um die 27 Grad. Der Radio Seefunk Wettertrend für die ganze Heimat. Bis zur Mitte der Woche steigern wir uns. Temperaturmäßig liegen wir dann bei um die 30 Grad. Dazu scheint die Sonne, es gibt kaum Wolken und wenn dann nur ganz vereinzelt mal ein paar Tropfen.
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1: Ich bin André Glatzel. Wie kann die Ukraine weiter unterstützt werden? Darüber beraten heute die Staaten der sogenannten Koalition der Willigen. Rund 10 Teilnehmer reisen dafür nach Kiew, weitere werden zugeschaltet. Bei dem Treffen geht es um neue Sanktionen gegen Russland und mögliche Sicherheitsgarantien für die Ukraine. Die Eisenbahngewerkschaft EVG droht der Bundesregierung mit Streiks im Regionalverkehr Anfang nächsten Jahres. EVG-Chef Burkhardt sagte, dass ein Gesetz für härtere Strafen bei Angriffen auf Zugpersonal noch dieses Jahr in den Bundestag müsse. Hintergrund ist der tödliche Angriff auf einen Zugbegleiter im vergangenen Februar. Schnelle und umfassende Entlastung für die Wirtschaft, die hat Bundeskanzler Merz in der Bild am Sonntag angekündigt. Außerdem will er, dass die beschlossenen Reformen unter anderem bei Rente und Steuern so schnell wie möglich umgesetzt werden. Bei der Kabinettsklausur morgen sind das laut Merz die wichtigsten Themen. Die Bundesligisten sind bisher alle souverän durch die erste Runde des DFB-Pokals gekommen. Freiburg konnte sich gegen Düsseldorf mit 5:1 durchsetzen. Gladbach gewinnt mit 5:0 gegen Schott Mainz. Und der Lokalrivale Mainz 05 feiert ein 9:0 Schützenfest gegen den VfB Krischow aus Brandenburg.
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2: Heute gibt es tagsüber viel Sonnenschein und Nachmittag schaffen wir um die 27 Grad. Der Radio Seefunk Wettertrend für die ganze Heimat. Bis zur Mitte der Woche steigern wir uns. Temperaturmäßig liegen wir dann bei um die 30 Grad. Dazu scheint die Sonne, es gibt kaum Wolken und wenn dann nur ganz vereinzelt mal ein paar Tropfen.
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